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0: 5 mat 30 Minuten.
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0: 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Und wir sehen uns nächste Woche weiter mit einer anderen Sendung.

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0: 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Dort wird das allererste am Schlachttag vom frischen Schlachter Schwein, da wird eine Suppe gekocht. 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Die Schlacht wird ganz tierig zum Morgens. 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
1: 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In diesem Programm gehen wir auf die Frage ein, was ihr ans Tisch hättet. Und wenn ihr uns auch an den Tisch hättet wollt, dort könnt ihr ganz leicht über WhatsApp machen. Die Nummer dafür ist plus 49, das ist die Fährwahl für Deutschland, und dann 5231-500-5988. Der Kontakt über Telegram ist Segenswelle. 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Nun verabschiede ich mich von euch, ich wünsche euch einen gesegneten Tag, bleibt gesund und bleibt neugierig. Mein Name ist Victor Sawatzke, auf Wiederhören.
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0: The clock is out, mat 30 minuten.
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0: The clock is 12.
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Du bist so trüghartig.

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Hallo, erstmal wer? Hallo. Ah ja, guten Abend. Guten Abend, liebe Kenner. Nun kommt die gute Nachtgeschichte von Tante Anna.

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1: 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In diesem Programm gehen wir auf die Frage ein, was ihr ans Tisch hättet. Und wenn ihr uns auch an den Tisch hättet wollt, dort könnt ihr ganz leicht über WhatsApp machen. Die Nummer dafür ist plus 49, das ist die Fährwahl für Deutschland, und dann 5231 500 5988. Der Kontakt über Telegram ist Segenswelle. 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Nun verabschiede ich mich von euch. Ich wünsche euch einen gesegneten Tag. Bleibt gesund und bleibt neugierig. Mein Name ist Viktor Sawatzke, auf Wiedersehen.
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0: 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Jaget nach dem Frieden gegen jedermann und der Heiligung, ohne welche wird niemand den Herrn sehen. 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

Wir sind zum Aufschluss gekommen an dieser Sendung. Dankeschön, liebe Zuhörer, für jene Aufmerksamkeit, jene Gebete, Briefe und Gaben, die hier an unser Adresse schicken. Das ist The Gospel Message oder die evangelische Botschaft. Das ist Ed Martin Smith in Wunsch auf Wiederhören, und wir wünschen Ihnen vom Herrn eine Gesegnung.

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